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2: Ich bin Hendrik Daum. Der Brennerpass wird heute wegen einer Demonstration von 11 bis 19 Uhr für den Verkehr in beiden Richtungen vollgesperrt. Das gilt für die Brenner Autobahn und auch alle Nebenstrecken. Die Polizei appelliert an die Urlauber, heute möglichst nicht Richtung Brenner zu fahren. Matthias Röder berichtet.
3: Niemand weiß so recht, ob es während der Blockade zum Verkehrskollaps kommt. Die Polizei im Süden Bayerns, also weit vor dem Brenner, hat jedenfalls alle Beamten an Bord und auch das Bayerische Rote Kreuz stellt sich vorsorglich darauf ein, Menschen im Stau mit Wasser zu versorgen.
2: Die Demonstration am Brenner richtet sich gegen die starke Verkehrsbelastung. Seit 2010 hat der Lkw-Verkehr auf dieser wichtigen Route zwischen Deutschland und Italien um rund 40% zugenommen. Bundespräsident Steinmeier hat davor gewarnt, dass sich in Europa und auf der ganzen Welt autoritäre Tendenzen weiter ausbreiten. Bei einer Veranstaltung im Hambacher Schloss in der Pfalz sagte Steinmeier, autoritäre Regierungen versuchten immer stärker, unabhängige Institutionen anzugreifen. Betroffen seien auch Medien, der Kulturbereich und die Justiz. Allerdings, so Steinmeier, seien die Bürger dieser Entwicklung nicht machtlos ausgeliefert, sondern sie könnten sich zur Wehr setzen. In einem Regensburger Park sind etwa 40 Personen gewaltsam aneinander geraten. 5 Menschen, darunter auch ein Kind, wurden verletzt. Auslöser war laut Polizei ein Spiel, bei dem sich Kinder gegenseitig mit Gegenständen beworfen hatten. Daraufhin habe sich ein gewaltsamer Streit zwischen den Familien der Kinder entwickelt. Die Polizei ermittelt jetzt wegen gefährlicher Körperverletzung. Alexander Zverev steht bei den French Open in Paris im Achtelfinale. Der beste deutsche Tennisprofi setzte sich in der dritten Runde gegen den Franzosen Quentin Alice in 4 Sätzen mit 6:4, 6:3, 5:7 und 6:2 durch. Dagegen ist Mitfavorit Novak Djokovic ebenso wie der Weltranglistenerste Jannik Sinner bereits ausgeschieden.
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2: Ich bin Hendrik Daum. Guten Morgen. Der wichtige Brennerpass wird heute wegen einer Demonstration von 11 bis 19 Uhr für den Verkehr in beiden Richtungen vollgesperrt. Das gilt für die Brenner Autobahn und auch alle Nebenstrecken. Matthias Röder berichtet.
3: Niemand weiß so recht, ob es während der Blockade zum Verkehrskollaps kommt. Die Polizei im Süden Bayerns, also weit vor dem Brenner, hat jedenfalls alle Beamten an Bord und auch das Bayerische Rote Kreuz stellt sich vorsorglich darauf ein, Menschen im Stau mit Wasser zu versorgen.
2: Die Demonstration am Brenner richtet sich gegen die starke Verkehrsbelastung. Seit 2010 hat der Lkw-Verkehr auf dieser wichtigen Route zwischen Deutschland und Italien um rund 40% zugenommen. Die in ein Wohnhaus in Rumänien eingeschlagene Drohne stammt NATO-Angaben zufolge aus Russland. Die Drohne hatte in der vergangenen Nacht ein Wohnhaus in der Stadt Galati nahe der ukrainischen Grenze getroffen. 2 Menschen wurden dabei verletzt. Die Digitalminister der G7-Länder haben sich in Paris auf gemeinsame Grundsätze geeinigt, um Kinder und Jugendliche auf Online-Plattformen besser zu schützen. Als zentraler Punkt wird eine Altersüberprüfung genannt. Außerdem sollen illegale Inhalte stärker bekämpft werden. Der FC Arsenal will sich heute den Titel in der Champions League holen und das zum ersten Mal. Im Finale der Königsklasse trifft Arsenal in Budapest auf Paris Saint-Germain. Anstoß ist bereits um 18 Uhr. Philipp Detlefs berichtet.
4: Der englische Fußballmeister trifft auf den französischen. Arsenal-Profi Kai Havertz weiß, wie es sich anfühlt, die Champions League zu gewinnen. 2021 schoss er im Finale das Siegtor für den FC Chelsea. Gegen den formstarken Titelverteidiger Paris Saint-Germain, der den FC Bayern ausgeschaltet hat, ist Arsenal allerdings nicht in der Favoritenrolle.
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2: Ich bin Angela Kress. Guten Morgen. Eine Unwetterfront mit Gewitter und kräftigem Regen ist am Abend und in der Nacht über Teile Nordrhein-Westfalens gezogen. Vielerorts liefen Keller voll und wurden Straßen überflutet. Auch der Bahnverkehr war betroffen, wie Diana Kramer berichtet.
3: Weil umgestürzte Bäume und Äste auf Gleisen oder Oberleitungen lagen, mussten einige Bahnstrecken zeitweise gesperrt werden. Mehrere ICE- und Regionalzüge mussten in Bahnhöfen warten, bis die Strecken wieder geräumt waren. Ein Open-Air-Konzert musste abgebrochen werden und aus einem Nebenfluss der Ems wurden zwei Ruderer gerettet. Sie hatten sich mit letzter Kraft an einen Baum in Ufernähe geklammert.
2: Rund um die Brenner-Autobahn drohen heute Verkehrsbehinderungen. Der Pass- und Nebenstraßen werden wegen einer Demonstration gesperrt. Auf österreichischer Seite gilt das für Autos und Motorräder von 11 bis 19 Uhr, auf italienischer ab 10.30 Uhr. Behörden haben dazu aufgerufen, das österreichische Bundesland Tirol möglichst großräumig zu umfahren. Demonstriert wird gegen die starke Verkehrsbelastung. Der stellvertretende CSU-Vorsitzende Weber legt mit seiner Forderung nach einer Neuausrichtung der Partei nach und verstärkt den Druck auf CSU-Chef Söder. Man brauche den Mut, nicht den Umfragewerten zu folgen, sondern dem Herzen, sagte er den Funke-Zeitungen. Weber hatte sich vor wenigen Tagen in einem Brief an Mandatsträger ähnlich geäußert. Alexander Zverev steht bei den French Open in Paris im Achtelfinale. Der beste deutsche Tennisprofi setzte sich in der dritten Runde gegen den Franzosen Quentin Ali in 4 Sätzen mit 6:4, 6:3, 5:7 und 6:2 durch. Für Zverev steht jetzt die Tür zum French Open Triumph weit offen, da mit Favorit Novak Djokovic ebenso wie der Weltranglisten erste Jannik Sinner bereits ausgeschieden sind.
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2: Einen guten Start ins Wochenende. Ich bin Lydia Jäger. Vielleicht habt ihr ja auch schon mal einen Kurs an der VHS gemacht. Ja, und wir in München, wir haben da richtig Glück. Unsere Volkshochschule ist nämlich die größte in ganz Deutschland. Ja, und das bedeutet auch, es gibt richtig viele Kurse. Seit einiger Zeit wieder mehr gefragt sind die im Bereich Philosophie und Religion. Robert Mucher ist da fürs Programm verantwortlich.
3: Uns freut das natürlich total, dass so viele Leute jetzt Sinn suchen in Angeboten der religiösen Bildung, der philosophischen Bildung. Das zeigt sich an den Belegungszahlen einfach ganz wunderbar. Also, dass wir einfach wirklich Werte jetzt haben im Vergleich zum Vorjahr bei der Religion 25% plus, bei der Philosophie 17% plus. Es ist einfach großartig.
2: Die Kurse haben nichts mit Esoterik zu tun oder Gebetskreisen. Es geht um Bibellektüre, um die Weltreligionen und um bestimmte Philosophen. Und vielleicht nehmen die Leute ja für sich mit, diese Religion kann Halt geben in einer schwierigen Zeit.
3: Und da ist die Religion nach wie vor wunderbar geeignet. Ja, also auch als Anker, als ein festmachender Ort in sich selbst, in Gott. Und den Weg, die müssen die Leute alle selbst gehen. Das, was wir jetzt im Bildungsprogramm machen können, ist, den Menschen aufzuzeigen, was für verschiedene Möglichkeiten diese Religion der Welt oder die Welt des Religiösen zu bieten hat.
2: 360 verschiedene Veranstaltungen macht allein der Bereich Philosophie und Religion im Jahr aus. Da ist sicher für jeden was dabei. Vielleicht ja auch eine Sommerakademie. Einfach mal ins Programm der VHS reinschauen.
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2: Ich bin Angela Kress. Guten Morgen. Wegen einer Demo wird heute der Brennerpass für mehrere Stunden gesperrt. Menschen aus der Region demonstrieren gegen den vielen Verkehr, der durch ihre Heimat rollt. Viele Menschen hoffen auf den Brenner Basistunnel und den Nordzulauf auf deutscher Seite. Der Bürgermeister von Gries am Brenner, Karl Mühlsteiger, findet, dass die Politik hierzulande sich kümmern muss.
3: Bitte gehen Sie so schnell wie möglich in die Umsetzungsphase, aber vor allem binden Sie Ihre heimische Bevölkerung ganz, ganz dringend mit ein.
2: Auch das Bayerische Rote Kreuz hat sich für heute für Staueinsätze zwischen Rosenheim und der österreichischen Grenze vorbereitet. Bundesfamilienministerin Prien will Eltern stärker in die Pflicht nehmen, wenn es um die Bildschirmzeit kleiner Kinder geht. Es müsse eigentlich gesellschaftlicher Standard sein, dass Kinder unter 3 Jahren überhaupt keinen Kontakt zu digitalen Endgeräten haben, sagte sie der Welt am Sonntag. Man könne zumindest über gesetzliche Regelungen nachdenken, so Prien. Andere Pflichten von Eltern würden auch gesetzlich geregelt. Eine Unwetterfront mit Gewittern und kräftigem Regen ist über Teile Nordrhein-Westfalens gezogen. Bäume stürzten um, Keller liefen voll, Straßen wurden überflutet, Fernzüge mussten in Bahnhöfen warten. Mehrere Städte berichteten von vielen Feuerwehreinsätzen am Abend. Wegen der Unwetter kam es nach Angaben der Deutschen Bahn auf verschiedenen Strecken in NRW zu Beeinträchtigungen und Sperrungen. Auch der Fernverkehr war betroffen. Rund 2 Wochen vor der Fußball-Weltmeisterschaft fordern Unionspolitiker den Sportartikelhersteller Adidas auf, Kindertrikots günstiger anzubieten. 75 Euro seien eine enorme finanzielle Herausforderung, sagte Unionspolitiker Meyer der Rheinischen Post. Einen direkten Einfluss auf die Preisgestaltung hat die Politik aber nicht.
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2: Ich bin Angela Kress. Guten Morgen. Der Brennerpass wird heute wegen einer Demonstration für den Verkehr gesperrt. Das gilt für die Brenner Autobahn und alle Nebenstrecken. Behörden haben dazu aufgerufen, das österreichische Bundesland Tirol weiträumig zu umfahren. Ab 11 Uhr ist der Pass auf österreichischer Seite gesperrt, bereits ab 10:30 auf der italienischen. Hintergrund für die Demo ist, dass es immer mehr Verkehr auf der Route gibt. Nach einer Serie von Wahlniederlagen vollzieht die FDP einen personellen Neuanfang, den zweiten innerhalb eines Jahres. Ein Bundesparteitag wählt an diesem Wochenende die komplette Führung neu. Einziger Bewerber für den FDP-Vorsitz ist der stellvertretende Parteichef Kubicki. Der hält es nicht für nötig, die Partei inhaltlich neu aufzustellen, sagte er der Neuen Osnabrücker Zeitung. Wichtiger sei, mit klarer Sprache frühere FDP-Wähler zurückzuholen. Das Warten auf ein Ende des Iran-Krieges geht weiter. Eine Lagebesprechung im Weißen Haus ist Medienberichten zufolge ohne eine Entscheidung von US-Präsident Trump zu Ende gegangen. Er habe das Treffen nach 2 Stunden verlassen, berichtet unter anderem die New York Times. Der Iran-Krieg hatte hierzulande unter anderem die Preise für Energie steigen lassen. Lange passierte nichts. Nun soll der vor der dänischen Insel Anholt liegende tote Buckelwal an Land gezogen werden, heute oder morgen. In der kommenden Woche soll der Körper dann am Strand untersucht werden, um herauszufinden, woran das Tier gestorben ist. Die Dänen hatten schon versucht, den durch Fäulnisgase aufgeblähten Wal zu einem Hafen zu bringen. Das gelang nicht.
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4: Jo, schön, dass ihr dabei seid und einen schönen guten Morgen wünsche ich. Feines Wetter da draußen. Ja klar, genau wissen, wie es wird mit dem Charivari München-Wetter. Und das heißt in diesem Fall für heute tagsüber, ja, sieht ganz gut aus dafür, dass wir den ganzen Tag über ordentlich Sonne bekommen werden. Auch die Temperaturen gehen sehr, sehr wahrscheinlich Richtung 30 Grad nach oben. Also das alles ist nicht schlecht. Morgen müssen wir damit rechnen, dass so ab dem Mittag, Nachmittag oder so doch einige graue Wolken zusammenkommen und möglicherweise dann nachmittags das eine oder andere Gewitter passiert, was wir uns wahrscheinlich beinahe alle jetzt wünschen.
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4: Die wichtigsten Meldungen aus der Charivari-Verkehrszentrale. Wir haben es jetzt gerade in den Nachrichten schon gehört. Brennerautobahn, klar, das ist natürlich ein sagenhafter, eine Störung. Ja, wegen einer Demonstration ist die Brennerautobahn heute zwischen Schönberg und Brenner von 11 bis 19 Uhr und in die andere Richtung zwischen Sterzing und Brenner von 10.30 Uhr bis 20 Uhr komplett gesperrt. Es herrscht natürlich sehr hohe Staugefahr mitten in den Ferien und selbst Umfahrungen sind nur ganz großräumig möglich. Tagsüber ist es nicht möglich, mit dem Auto auf dem Straßenweg über den Brenner zu kommen. Also nur, dass das alle wissen. Mittlerer Ring zwischen Schlüsselbergstraße und Berg am Leimstraße, dichter Verkehr, 8 Minuten plus.
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4: Blitzermeldung haben wir derzeit noch keine. Wenn ihr was seht, sagt doch bitte mir Bescheid.
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4: Heute Morgen mit dem Andi Wenzel im Studio. Unser Tommy ist natürlich demnächst wieder hier. Und ja, was werden wir machen? Wir werden eine ganze Menge sehr, sehr coole Musik an diesem Wochenende hören. Zum Beispiel Shaggy mit Feel the Rush. Langsam aber sicher gibt es auch so ein bisschen Fußballfieber, gell? Man merkt schon, sind nur noch ein paar Tage, dann geht das los. So ist es, 2 Wochen noch. Okay, womit fangen wir an? Mit Holy Humberstone to Love Somebody.
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0: Immer viel los am Wochenende. Die Basketballer des FC Bayern starten heute am 14.30 Uhr im SAP-Garten im Olympiapark ins Halbfinale um die deutsche Meisterschaft. Die Fußballnationalmannschaft spielt morgen gegen Finnland. Nächste Woche geht's für sie dann in die Staaten. Außerdem gibt es morgen ein ganz besonderes Himmelsschauspiel, nämlich den zweiten Vollmond innerhalb eines Monats. Das nennt sich Blue Moon. Passiert so alle 2,5 Jahre mal. In England gibt es sogar das Sprichwort Once in a Blue Moon, also alle Heiligzeiten mal sozusagen. Ja? Gab es dann Freibier. Und dann öffnet passend zum Wahnsinnswetter ein neuer Strand in München. Und zwar direkt an der Ludwigstraße zwischen Siegestor und Odeonsplatz. Chef Benjamin David.
1: Man kann sich das ganz gut vorstellen. Wenn man diesen Platz vor der Uni kennt mit den beiden wunderschönen Brunnen, sitzt man hier also im Sand. Der hat übrigens die gleiche Farbe wie die Uni-Gebäude, was aber nur Zufall ist.

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Das ist jetzt tatsächlich überraschend. Giesinger Bräu wird bereits 2026 auf dem Oktoberfest sein. Also hier jetzt dann bald. Ja, ja klar. Glückwunsch. Haben sie auch verdient, finde ich. Allerdings liegt das jetzt nicht an den über 17.000 Unterschriften für das Bürgerbegehren, sondern am German Club in Brisbane. Die haben nämlich alle 7 Münchner Biere für ihr Oktoberfest Down Under zugelassen. Und so wird in diesem Jahr erstmals beim traditionsreichen Oktoberfest in Brisbane in Australien Giesinger Bräu ausgeschenkt. Schauen wir mal, wann und ob die echt

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1: Heute im Studio der Andi Wenzel. Jack Johnson ist auch mit dabei. Das ist doch schön, oder? Upside down jetzt gleich.
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1: Genau wissen wir, es wird mit dem Charivari München-Wetter. Schön wird's heute. Da sind jetzt noch einige Schleierwolken unterwegs, aber die werden sich verziehen. Und im Laufe des Tages werden wir wieder an die 30-Grad-Marke herangehen. Das finde ich natürlich doch sehr angenehm, muss ich ganz ehrlich zugeben. Denn der 3-Tage-Trend sagt, ja jetzt morgen dann zum Beispiel mal erstmal sonniger Start, aber zum Nachmittag kräftige Schauer und Gewitter. Ich glaube, wir werden uns freuen, wenn es regnet. Wahrscheinlich werden wir uns alle draußen irgendwie vor den Häusern treffen und freuen uns, dass dieser wunderbare Regen vom Himmel kommt. Ich denke, ungefähr so wird

0: werden, oder? Am Montag lassen die Schauer nach und die Sonne kommt schon wieder.
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0: Kannst du dir nicht schöner vorstellen, das Wetter in den Bergen, das ist ein Wahnsinn. Das ist natürlich herrlich und wir haben wunderbare Werte zwischen 26 und 28 Grad. Auch noch in 2000 Metern Höhe um 15 Grad. Also das ist wunderbar. Man kann die Gipfel überall sehen, die sind frei. Das ist großartig. Ja, und dann schauen wir mal, wie das sich in den nächsten Tagen entwickelt. Es ist nicht unähnlich zu dem, was wir hier erleben werden. Also morgen Nachmittag, da wird es dann irgendwann wahrscheinlich auch in den Bergen regnerisch.
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0: Gut, da die wichtigsten Meldungen aus der Charivari-Verkehrszentrale. Natürlich haben wir das in den Nachrichten auch schon gehört. Wir reden da schon seit einigen Tagen drüber. Das ist schon ja ganz deftig, muss man sagen. Also da ist eine Demonstration bei der Brenner-Autobahn. Das haben wir natürlich alle gehört. Und deshalb heute zwischen Schönberg und Brenner von 11 bis 19 Uhr und in die andere Richtung zwischen Sterzing und Brenner von 10.30 Uhr bis 20 Uhr komplett Sperre. Ja? Es herrscht sehr hohe Staugefahr und selbst Umfahrungen sind nur ganz großräumig möglich. Ja? So, weiß ich, keine Ahnung, über England oder so. Tagsüber ist es nicht möglich, mit dem Auto auf dem Straßenweg über den Brenner zu kommen. Dann habe ich noch den mittleren Ring zwischen Schlüsselbergstraße und Berg am Leimstraße. Dichter Verkehr, 6 Minuten plus. Das ist doch vollkommen gewogen.
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0: Ja, derzeit noch keine Blitzermeldung. Vielleicht stehen die Blitzer aber auch schon irgendwo genau am Brenner irgendwo im Stau. Ach, noch hat's ja nicht angefangen.
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gut so, oder? Das Ganze ist jetzt veröffentlicht worden vom Statistischen Amt der Stadt. Und die neuen München-Zahlen besagen auch, dass wir so groß sind wie noch nie. Mit 1,612 Millionen Menschen hier in unserer Stadt. Und so vielfältig wie noch nie, denn tatsächlich haben genau 50,1%, also minimal über die Hälfte, Migrationshintergrund oder sind eben Ausländer. Erstmals in der Top 10 der Nationen in München ist auch Indien. Die liegen da jetzt auf Platz 8. Auf der 1 weiterhin die Türkei vor Kroatien und

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1: Im Studio heute Morgen der Andi Wenzel für unseren Tommy, aber der ist nämlich natürlich wieder da. Ja, ja, klar, keine Sorgen. Und was wollen wir machen? Wir hören uns mal Harry Styles an. Ich gebe zu, als ich diesen Song das erste Mal gehört habe, habe ich gesagt, no, ja, Harry, finde ich beinahe ein bisschen lame. Inzwischen ist er mir ins Ohr gegangen. Ja, American Girls. Jetzt gleich hier.
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7: Ich bin Angela Kress. Guten Morgen. Bundesfamilienministerin Prien bringt gesetzliche Regelungen für die Bildschirmzeit kleiner Kinder ins Gespräch. Der Welt am Sonntag sagte sie, es müsse gesellschaftlicher Standard sein, dass Kinder unter 3 Jahren überhaupt keinen Kontakt zu digitalen Endgeräten hätten. Der Staat soll nicht in die Kinderzimmer hineinregieren, aber andere Pflichten würden auch gesetzlich geregelt. Als Beispiel nannte Prien die gewaltfreie Erziehung. Die Eltern müssen ins Heim und ab einem bestimmten Einkommen müssen sich erwachsene Kinder an den Kosten beteiligen. Der CDU-Politiker Stegemann findet, dass diese Grenze gesenkt werden könnte. Das sagte der Unionsvize der Neuen Osnabrücker Zeitung. Die bisherige Grenze von einem Jahresbruttoeinkommen von mehr als 100.000 Euro bezeichnete er als mehr oder weniger willkürlich. Polizei, Landratsämter, Rettungsdienste und die Autobahn GmbH bereiten sich vor der Totalsperre der Brenner-Autobahn heute auf massive Verkehrsprobleme vor. Hintergrund ist eine Demo gegen das hohe Verkehrsaufkommen am Brenner. Unter anderem an den Autobahnen bei Frankfurt, Würzburg und Nürnberg soll es Hinweise auf die Sperrung geben. Der Rat, wenn möglich, heute nicht Richtung Brenner fahren. Titelverteidiger Paris Saint-Germain und der FC Arsenal kämpfen heute um die Krone im europäischen Fußball. Das Endspiel der Champions League wird in Budapest ausgetragen, Fabian Schaffer berichtet.
8: Auf ihrem Weg ins Finale warfen die Pariser zuletzt den FC Bayern raus. Jetzt soll der Titel verteidigt werden. Und die Franzosen gehen nach ihren starken Leistungen als leichter Favorit in die Partie. Arsenal auf der anderen Seite kann den Pokal zum ersten Mal in der Vereinsgeschichte holen.
7: Anstoß ist um 18 Uhr.
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10: Ganz genau. Genau wissen, wie es wird mit dem Charivari München. Wetter. Jetzt wird es schon ein bisschen heller da draußen. Es sind ein paar Schleierwolken unterwegs. Das wird sich aber ändern im Laufe des Vormittags. Und zum Nachmittag hin soll es dann ganz sonnig sein. Und dann gehen wir von den Temperaturen her gesehen auf jeden Fall auch wieder Richtung 30 Grad. Momentan sind wir bei 20 Grad. Also dementsprechend ist jetzt noch Entwarnung angesagt. Es ist angenehm frisch da draußen. So ist es nicht. Was sagt der Drei-Tage-Trend? Der sagt, morgen sonniger Start, aber zum Nachmittag wahrscheinlich kräftige Schauer und Gewitter. Ich denke, wir werden sie wahrscheinlich begrüßen, diese Niederschläge. Am Montag lassen die Schauer danach und die Sonne kommt wieder.
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10: Gut, die wichtigsten Meldungen kommen bei uns natürlich von unserer Charivari-Verkehrszentrale und da ist am wichtigsten die Brenner-Autobahn. Wir haben jetzt schon mehrfach darauf hingewiesen und haben es auch gerade in den Nachrichten gehört. Wegen einer Demonstration ist die Brenner-Autobahn nämlich zwischen Schönberg und Brenner heute von 11 bis 19 Uhr und in die andere Richtung zwischen Sterzing und Brenner von 10.30 Uhr bis 20 Uhr komplett gesperrt. Es herrscht sehr hohe Staugefahr und selbst Umfahrungen sind nur Großraum möglich. Tagsüber ist es nicht möglich, mit dem Auto auf dem Straßenweg über den Brenner zu kommen.
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10: Bisher keine Blitzermeldungen.
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10: Im Studio heute Andi Wenzel für den Tommy und ja, viele coole Songs habe ich dabei. Gabriel mit When a Woman gleich. Taylor Swift ist dabei mit Opalite und mit David Guetta. Geht los.
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Wir befinden uns in Italien. Tja, in Italien tritt jetzt ab Juni, also ab nächster Woche, eine neue Regelung in Kraft, die besagt, wenn man aufgrund einer Baustelle zu lange im Stau stehen muss, gibt's die Autobahnmaut zurück. Ja, das ist doch erstmal eine Idee. Ja, los geht's auf Kurzstrecken bereits ab Verspätung von 10 Minuten. Ist das großartig oder ist es großartig? Oberhammer, oder? Ja, klar. Hilft allerdings leider noch nichts beim Monsterstau, den es heute wegen der großen Demo auf dem Brenner leider geben wird. Also da müsst ihr noch eine große Portion Geduld mitbringen und al dente sein irgendwie.

Da, 36 Grad, ja klar. Naja, gut, jetzt noch nicht, aber wird schon. Ja klar. 95,5 Charivari hier mit dem Andi Wenzel. 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
1: Es gibt eine ziemlich coole Geschichte zu dem Song, den wir jetzt hier gleich hören. Robbie Williams, der hatte mal wieder damals zu der Zeit, als er noch tagtäglich jede Menge Getränke in sich hineingepumpt hat. Ja, das macht er jetzt schon ewig nicht mehr, aber damals war der halt so drauf, ja, und dann gab es diesen Song hier und er ist nach so einer durchzechten Nacht ins Studio gekommen und hat gesagt, mach mal hier die Karre an oder so, ich sing das hier einmal immer schnell wegheben, damit ich mal ein Gefühl dafür kriege. Und hat es beim allerersten Mal so eingesungen, dass sie es nie wieder haben so hinproduzieren können, und dann haben sie natürlich auch das Ding im Original genommen. So hört sich Robbie Williams an, wenn der Nacht durchgezecht hat. Musst du erst mal bringen. Hören wir uns gleich in voller Länge an.
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1: Es ist 9:30.
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3: Gut, dann wollen wir noch mal schauen. Genau wissen, wie es wird mit dem Charivari München-Wetter. Heißt, es ist schön, denn die Sonne kommt jetzt richtig durch. Vorhin waren noch ein paar Quellwolken, darf man die auch immer wieder nennen. Also Quellwolken, die waren noch da. Aber jetzt sind sie langsam weg. Jetzt wird es heute wieder warm, bis zu 30 Grad. Wir sind derzeit übrigens bei einer Temperatur von 22 Grad. Das hält sich also jetzt noch einigermaßen in Grenzen. Aber es wird halt tatsächlich wieder richtig warm. Und was sagen die nächsten 3 Tage? Also dieser Trend. Morgen sonniger Start, am Nachmittag aber wahrscheinlich kräftige Schauer, die wir wahrscheinlich auch begrüßen werden.
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3: Das Begrüßen dieser Regenfälle morgens wird natürlich vor allen Dingen eine Sache sein für alle, die Pollen geplagt sind. Und deswegen schauen wir hier mal gerade, wie das denn eigentlich gerade aussieht. Also wir haben mäßige Belastung bei Wegerich. Das ist auch alles. Dann haben wir schwache Beeinträchtigung bei Roggen und starke Beeinträchtigung bei Ampfer und den Gräsern. Also wie gesagt, wenn es morgen da regnet und so, wird das gleich alles ein bisschen besser. Und das würde ich euch auch allen gönnen.
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3: Die wichtigsten Meldungen gibt es natürlich immer hier bei uns, direkt rübergeschickt von unserer Charivari-Verkehrszentrale an 9 Nürnberg-München zwischen Eching und Rastplatz Brunngras. In beiden Richtungen Gefahr durch Personen auf der Fahrbahn, also vorsichtig bitte dort. A9 Nürnberg-München, da ist dieselbe Meldung, wenn ich das jetzt hier gerade sehe. Das haben die irgendwie als Verdopplung geschickt. Und die Brennerautobahn, okay, da müssen wir natürlich den ganzen Tag drüber sprechen, denn wegen dieser Demo ist die Brennerautobahn heute zwischen Schönberg und Brenner von 11 bis 19 Uhr und in die andere Richtung zwischen Sterzing und Brenner von 10.30 Uhr bis 20 Uhr komplett gesperrt. Es herrscht sehr hohe Staugefahr und selbst Umfahrungen sind nur großräumig möglich. Tagsüber ist es nicht möglich, mit dem Auto irgendwie auf dem Straßenweg über den Brenner zu kommen. So, muss ich jetzt so genauso sagen.
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3: Schon purzeln hier wieder die Blitzer aus dem System. Erdingen, Taufkirchener Straße. Eching, die Hauptstraße. Ottobrunn, Putzbrunner Straße.
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1: 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Mit dem Andi Wetzel im Studio. Schon wieder sind wir in Italien. Ja, ist auch schön, oder? Wir haben ja auch so ein Wetter wie in Italien. Das ist ganz normal. In Italien findet übrigens gerade der Giro d'Italia statt. Um 11 Uhr startet heute die 20. Etappe für die Radler. Und jetzt mal ein kleiner Fun-Fact, ja? Habt ihr euch schon mal gefragt, wie machen die das eigentlich, wenn die aufs Klo müssen? Gibt es da Wildbieseln? Ist es nicht verboten? Der Radsport-Weltverband bestraft regelmäßig öffentliches Pinkeln bei Radrennen. Oh ja, wusste ich gar nicht. Beim Giro d'Italia haben die Teilnehmenden dann einfach angefangen, in eine Flasche zu pinkeln. Das kam anscheinend auch nicht so richtig gut an, denn den Flaschenpinkeln ist jetzt auch verboten. Ne? Da müsste sich wohl was Neues einfallen lassen demnächst. Keine Ahnung, aber mehr Gedanken möchte ich mir darüber jetzt eigentlich auch nicht mehr machen.

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1: Im Studio heute Andi Wenzel. Der Tommy ist demnächst wieder da. Ja, klar, natürlich. Ja, sowieso. Blue Cantrell hören wir gleich mit Sean Paul. Gleich hier.
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2: Ich bin Angela Kress. Kurz bevor die Brennerroute für Stunden gesperrt wird, berichtet der österreichische Autofahrerclub von einer überraschend entspannten Lage. Die Stauexperten hatten damit gerechnet, dass viele Reisende noch versuchen würden, Tirol am Morgen vor der Sperre zu durchfahren. Hintergrund für die Sperrung ist eine Demo. Der Bürgermeister der Gemeinde Gries am Brenner sagte, die Bewohner der Region wollten die immer weiter steigende Verkehrsflut nicht mehr hinnehmen. Wer mehr als 100.000 Euro brutto im Jahr verdient, muss sich an der Unterbringung seiner Eltern im Pflegeheim beteiligen, wenn die den Eigenanteil nicht stemmen können. CDU-Politiker Stegemann sagte der Neuen Osnabrücker Zeitung, diese Einkommensgrenze sollte abgesenkt werden. Katrin Müller berichtet.
3: CDU-Politiker Stegemann spricht von Willkür und will auch Menschen, die weniger verdienen, zur Kasse bitten. Zuvor hatte er schon mit der Forderung für Wirbel gesorgt, Heimbewohner sollten gegebenenfalls erst ihr Haus oder ihre Wohnung verkaufen müssen, bevor die Gemeinschaft zahlt.
2: Weniger Rabatt für E-Autos gab es im Mai von den Autobauern. Das zeigt der monatliche Neuwagenmarktbericht des privaten Center Automotive Research. Im Mai gab es demnach einen durchschnittlichen Preisnachlass von 18,6%. Im Januar waren es noch 19,5%. Die Autoren sagen, dass das an der staatlichen Förderung liege, die seit Mai

0: Mai rückwirkend für Anmeldungen im laufenden Jahr beantragt werden kann. Ein Goldsucher ist draußen, die übrigen vier Überlebenden harren weiter in einer Höhle in Laos aus. Das Risiko sei derzeit zu hoch, sagte ein Höhlentaucher. In der Nacht sei weiter Wasser aus der Höhle abgepumpt worden, hieß es von einer Rettungsorganisation. Die Goldsucher waren vor rund 10 Tagen in der Höhle von Fluten und einem Erdrutsch überrascht worden.
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3: Ja, ganz genau. Genau wissen, wie es wird mit dem Charivari München-Wetter. Das sieht gut aus und es ist jetzt richtig sonnig geworden. Die Temperaturen purzeln auch schön weiter nach oben. Gefällt mir alles sehr, sehr gut. Wir sind bei 24 Grad. 30 Grad soll es heute auf jeden Fall geben. Das sagt der 3-Tage-Trend. Der sagt, morgen gibt es zunächst mal Sonne, aber am Nachmittag geht es dann schon irgendwann los mit Regen. Ich glaube, wir werden uns drüber freuen.
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3: Die wichtigsten Meldungen kommen natürlich hier bei uns immer zuerst. Und zwar von unserer Charivari Verkehrszentrale am Neuen Nürnberg München zwischen Eching und dem Rastplatz Brunngras in beiden Richtungen Personen auf der Fahrbahn. Dann haben wir es gehört, Brenner Autobahn, also die Vollsperrung, das geht ja gleich dann erstmal los, ja, also 10.30 Uhr die Route von Italien zu uns hier hoch. Und dementsprechend haben wir ja gerade gehört, es scheint derzeit noch nicht so irgendwie schlimm geworden zu sein, weil alle doch so lange schon jetzt darüber nachgedacht haben in den letzten Tagen, dass das komisch und dass das eng wird da, dass bisher da keine größeren Störungen sind, aber es wird auf jeden Fall, wird diese ganze Straße gesperrt sein. Umfahrungen sind nur ganz großräumlich möglich, also wirklich weit. Tagsüber ist es nicht möglich, mit dem Auto auf dem Straßenweg über den Brenner zu kommen.
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3: Die neuesten Blitzer aus München, Stadt und Land. Erding, Taufkirchener Straße, Eching, Hauptstraße, Ottobrunn, Putzbrunner Straße.
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3: Gut, diese hatten wir jetzt gerade. Dann würde ich sagen, ja. Da haben wir jetzt Erding, die Taufkirchener Straße.
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3: Im Studio heute an die Wenzel für den Tommy, der ist bald wieder da. Und wir hören jetzt gleich Ray Dalton mit Blood Running.
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falls ihr euch jetzt denkt, schon wieder Vollmond? Ja, stimmt tatsächlich. Diesen Monat gibt es nämlich zwei Vollmonde. Der zweite zeigt sich morgen und wird Blue Moon genannt. Also so richtig blau wird er leider nicht. Der Name bedeutet einfach nur zweiter Vollmond in einem Monat. Und das passiert nur so ungefähr alle 2,5 Jahre. Und gleichzeitig ist es auch noch so ein Minimond, weil er gerade besonders weit von der Erde entfernt ist. Heißt, er ist ein bisschen kleiner, etwas weniger hell, aber trotzdem wunderschön. Blue Moon.

hier. Ja, es gehen Grüße raus an H. im Landkreis München. Jetzt passt auf. Laut der neuesten Studie des Instituts der Deutschen Wirtschaft lebt es sich hier nämlich tatsächlich am allerbesten. Knapp 11.000 Kommunen in ganz Deutschland wurden dafür genau unter die Lupe genommen. Und H. liegt auf Platz 1. Ist am besten versorgt mit Ärzten, Schulen, schnellem Internet und vielen anderen Infrastrukturangeboten. Glückwunsch, das ist mega. Da kriege ich jetzt mal einen kleinen Applaus. Andere dagegen sind eher so semi. Also Würzburg zum Beispiel landet da gerade mal auf Rang 1705.

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1: Im Studio heute Andi Wenzel für den Tommy, der ist beim nächsten Mal wieder da. Ich habe Tiffany Harris hier mit Vertigo. Jetzt gleich hier.
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1: Genau wissen, wie es wird mit dem Charivari München-Wetter. Bedeutet für heute und morgen, also heute den ganzen Tag über, jetzt dann Sonne. Die Temperaturen werden auf 30 Grad steigen. Sie sind auch schon gerade wieder dabei, weiter nach oben zu gehen. Sind wir 25 Grad, haben wir jetzt schon erreicht. Also das sieht ganz gut aus. Morgen wird es bis zum Nachmittag auch schön sein. Danach werden einige Wolken zusammenkommen und werden uns ein von vielen erwartetes und erwünschtes Gewitter bringen.
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1: So, wie sieht es denn in den Bergen aus? Am Nachmittag gibt es in den Bayerischen Alpen viel Sonnenschein. Oh, wunderbar. 26 bis 28 Grad in 2000 Metern Höhe, noch 15 Grad. Das sieht gut aus. Auch morgen noch bis zum Mittag ganz ähnlich wie bei uns. Schönes Wetter, danach sehr wahrscheinlich schon ein bisschen Regen.
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1: Okay, also bei der Verkehrsmeldung muss ich noch eine Meldung nachlegen, die wir vorhin noch nicht da hatten, aber jetzt wissen wir es. Es gab eine Drohnengefahr über dem Flughafen München. Kurzzeitig wurde da der Flughafen gesperrt. Inzwischen ist diese Sperre aber wieder aufgehoben worden. Apropos Sperre, Brennerautobahn. Wegen dieser Demo ist die Brennerautobahn heute zwischen Schönberg und dem Brenner von 11 bis 19 Uhr. Und in die andere Richtung zwischen Sterzing und Brenner von 10.30 Uhr bis 20 Uhr komplett gesperrt. Also man merkt hier, wenn man von Italien kommt, geht das jetzt genau in diesem Moment 10.30 Uhr los. Da herrscht sehr hohe Staugefahr und selbst Umfahrungen sind nur großräumig möglich. Tagsüber ist es nicht möglich, mit dem Auto auf dem Straßenweg über den Brenner zu kommen.
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1: Die Blitzer Erding, Taufkirchener Straße, Eching, Hauptstraße und Otto Brunn, die Putzbrunner Straße.
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0: Horrorfilme sind ja immer die, die mit einer ganz einfachen Prämisse einen tollen Grusel erzeugen. In diesem Fall geht es um die Angst, die man spürt, wenn man nachts auf einer dunklen Landstraße unterwegs ist und die Scheinwerfer erleuchten so die nächsten paar Meter, aber vor einem ist komplette Dunkelheit.
1: Boah.
0: Und dann hat man das Gefühl, ist da irgendwas auf dem Rücksitz, das mich beobachtet? In diesem Film geht es um ein junges Paar, das mit einem Van unterwegs ist. Die sehen einen schrecklichen Unfall und seitdem verfolgt sie eine dämonische Präsenz. Und je weiter sie wegfahren, desto näher kommt ihnen diese Präsenz.
1: Boah, das klingt nach einem Film für mich.
0: Es ist für Horrorfans großartig und nichts für Leute, die sich sagen, ey, warum läuft denn der in die Richtung? Das ist doch total dumm. Das ist so, das ist ein Horrorfilm, wo alle Leute immer das maximal Dümmste machen, aber dafür ist es wenigstens gruselig. Und in Minute 2, also gleich am Anfang, gibt es den gruseligsten Schockmoment, den ich seit Jahren im Kino gesehen habe. Und alle Filmkritiker mit mir im Saal sind an die Decke gesprungen, als es passiert ist. Also, für Horrorfans, Passenger ist jetzt im Kino.
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1: Im Studio heute Andi Wenzel für den Tommy, der ist natürlich beim nächsten Mal wieder da. So, wir wollen uns mal schnell kümmern um das, was wir vorhin kurz angedeutet haben. Es gab am Flughafen München heute kurzzeitig für eine Stunde von 9 bis 10 Uhr eine Sperre wegen einer Drohnensichtung. Da ist man natürlich vorsichtig gewesen. Jetzt gibt es aber zum Glück schon wieder Entwarnung. Der Flugverkehr läuft wieder normal. Mehr dazu gleich hier bei uns auch in den Nachrichten. Dann Bruno Mars mit I Just Might.
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2: Ich bin Angela Kress. Eine verdächtige Wahrnehmung hat am Morgen den Flughafen München kurzzeitig lahmgelegt. Piloten hatten vermutet, eine Drohne gesehen zu haben, hieß es von der Bundespolizei. Aus Sicherheitsgründen wurden alle Starts und Landungen eingestellt. Ein Großaufgebot der Polizei erkundete das Gelände, fand aber nichts Auffälliges und konnte nach etwa einer Stunde Entwarnung geben. Wochenlang hatte er für Schlagzeilen gesorgt. Jetzt haben auf der dänischen Insel Anholt die Arbeiten an dem Timmy genannten Buckelwal begonnen. In einem Livestream war zu sehen, wie das tote Tier aus dem flachen Wasser an den Strand gezogen wurde. Kommende Woche soll der Kadaver direkt am Strand untersucht werden. Die Umweltbehörde vor Ort rief Badegäste dazu auf, sich dem Wal nicht zu nähern. Es bestehe Ansteckung.

0: Lebensgefahr. Zu viel Zeit vor dem Tablet oder dem Smartphone kann sich negativ auf die Entwicklung von Kindern auswirken. Darauf weisen Experten immer wieder hin. Bundesfamilienministerin Prien bringt in der Welt am Sonntag nun gesetzliche Regelungen bei der Begrenzung der Bildschirmzeit ins Spiel. Katrin Müller berichtet.
1: Nach Meinung von Familienministerin Prien sollten unter Dreijährige überhaupt keinen Kontakt zu digitalen Endgeräten haben. Das müsste eigentlich gesellschaftlicher Standard sein, sagt sie. Der Staat sollte zwar nicht in Kinderzimmer hineinregieren, die Ministerin will aber über eine gesetzliche Regelung zur Begrenzung der Bildschirmzeit nachdenken.
0: Im niederbayerischen Pfarrkirchen soll ein Mann zwei Frauen bedroht haben. Die Fahndung nach ihm läuft weiter. Konkrete Hinweise, wo er sein könnte, gibt es laut Polizei bisher nicht. Es könne nicht ausgeschlossen werden, dass er bewaffnet ist. Der Unbekannte soll gestern erst eine Frau an einem Bankautomaten und dann eine andere auf einem Parkplatz bedroht haben.
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4: Genau wissen, wie es wird mit dem Charivari München-Wetter. Es wird und ist wunderbar schon wieder. Und wir gehen Richtung 30 Grad. Ich schaue mal, wir sind schon ganz schön weit gekommen. 26 Grad, die haben wir jetzt schon. Und wir schauen dann mal auf den 3-Tage-Trend, um zu sehen, was sich denn da so ergibt. Naja, morgen soll es bis zum Nachmittag sonnig sein. Aber dann ist es irgendwann soweit. Dann gibt es dieses Gewitter, was wir alle irgendwie auch unterschwellig doch jetzt seit einiger Zeit schon erwarten und auch erhoffen. Also dementsprechend wird es wohl morgen auch soweit sein. Am Anfang der Woche wird es dann von Tag zu Tag ein bisschen kühler.
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4: Wichtigste Meldung aus der Charivari Verkehrszentrale. Ja, wir haben es jetzt gerade schon wieder gehört. Also da geht es natürlich nochmal um den Flughafen, um die Entwarnung. Allem Anschein nach war es wohl nicht so. Es wurde vermutet, sagen wir mal so, dass man eine Drohne gesichert hätte, aber es ist inzwischen eine Entwarnung eingegangen. Der Flugverkehr läuft am Flughafen München wieder ganz normal. A99 Ostrichtung Salzburg zwischen Hohenbrunn und Kreuz Süd, 3 Kilometer, Zeitverlust 26 Minuten und natürlich die Sperre der Brennerautobahnen wegen dieser Demonstration ist nach wie vor aktuell. Und zwar ist jetzt auch von unserer Seite aus von 11 bis 19 Uhr zwischen Sterzing und Brenner eine Komplettsperre. Und zwischen Schönberg und Brenner von hier aus gesehen und auf der umgekehrten Richtung ist es ja schon vor einer halben Stunde losgegangen. Also tagsüber ist es nicht möglich, mit dem Auto in irgendeiner Weise auf dem Straßenweg über den Brenner zu kommen.
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4: Die neuesten Blitze aus München Stadt und Land, Stadtauswärts, Berg am Laim, die Kreilerstraße, Erding, die Taufkirchener Straße und Dietersheim, Eching, die Hauptstraße.
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4: Im Studio der Andi Wenzel. Tommy ist nächstes Mal wieder da. Aber Ray ist jetzt auch schon hier mit meinem derzeitigen absoluten Lieblingssong. Ray mit Where is my husband?
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0: Servus, buongiorno. Wenn ihr heute noch nichts vorhabt, in Untergiesing am Candidplatz in München findet heute ein Techno Open Air Festival statt von 13 bis 23 Uhr. Eintritt ist frei, aber online müssen trotzdem Tickets gebucht werden, damit der Überblick behalten wird. In Giesing lädt das Velvet House zum Sommerfest ein mit gratis Workshops und gratis Yogakursen. Veggie Barbecue gibt's auch. Und ihr könnt einfach vorbeikommen und braucht auch kein Ticket. Ab 14 Uhr gibt's ein Get-Together und ab 16 Uhr geht dann das Programm los. Also viel Spaß und einen schönen Samstag.
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Und ich bin Charivari. Feel good music, jawohl. Es ist Weekend. Claro. Also diese Karriere startet wirklich ganz unten, nämlich vor einem Autohaus in Brasilien. Da ist monatelang ein streunender Hund vor dem Eingang herumgelaufen, bis die Mitarbeiter irgendwann gesagt haben, hey, so, der gehört jetzt zu uns. Und jetzt kommt's, der Vierbeiner wurde offiziell adoptiert, hat sogar einen Mitarbeiterausweis bekommen und ist auf der Firmenwebsite als Berater auf vier Pfoten eingetragen. Sein Name Tucson Prime. Seine Hauptaufgabe, Kunden begrüßen, gute Laune verbreiten und wahrscheinlich heimlich Leckerlis verhandeln. Ganz ehrlich, von so einem Kollegen könnten einige

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1: Heute im Studio für euch der Andi Wenzel und der Tommy ist natürlich demnächst wieder da. Er ist jetzt kurz mal unterwegs.

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13: Genau wissen, wie es wird mit dem Charivari München-Wetter. Es scheint die Sonne da draußen und mit den Temperaturen gehen wir langsam in die richtige Richtung, nämlich Richtung 30 Grad. So weit sind wir jetzt noch nicht. Es sind derzeit 27 Grad. Auch nicht schlecht, ja, muss man doch schon mal sagen. Und dementsprechend erfreuen wir uns heute daran und werden mal sehen, wie sich das denn für morgen so ergibt. Bis zum Nachmittag, sagt der 3-Tage-Trend, wird es eigentlich morgen noch schön sein. Und danach gibt es aber sehr wahrscheinlich das von vielen ersehnte Gewitter.
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13: Leichte Pollenbelastung beim Wegerich, mittlere Pollenbelastung bei Roggen und Ampfer und starke Belastung derzeit bei den Gräsern.
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13: Gut. Dann wollen wir noch mal sehen, die wichtigsten Meldungen aus der Charivari-Verkehrszentrale. A94 Richtung Passau zwischen Kreuz Ost und Parsdorf. Gefahr durch ein Stützrad, was da auf der linken Spur rumliegt. Dann Brenner-Autobahn, habe ich gesagt. Ja klar, bis 19 Uhr bzw. 20 Uhr heute komplett Sperre. Man kann da auf keinen Fall in irgendeiner Weise auf dem Straßenweg über den Brenner kommen. Das muss gesagt sein. Nochmal die Entwarnung vom Flughafen München. Da hat es eine Drohnensichtung gegeben, aber es gab schon wieder die Entwarnung. Der Flugverkehr läuft wieder normal. Und die 99 Richtung Salzburg zwischen Haar und Kreuz Süd. 6 Kilometer Stau, 34 Minuten plus.
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1: Die neuesten Blitze aus München, Stadt und Land. Gilching, Landsberger Straße, Vaterstetten, Brunnenstraße, stadtauswärts Berg am Leim, die Kreiderstraße.
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95 Firmen Charivari, viel Good Music, das sind die Pfingstferien. Viele sind natürlich verreist, für uns heißt das jede Menge Parkplätze hier. Und logisch bringen natürlich diese Menschen, die unterwegs sind, viele, viele natürlich im Süden, die bringen dann sicherlich auch das Souvenirs da gerne mit. Eine Französin hat aber in diesem Bereich massivst übertrieben, würde ich jetzt mal sagen. Sie wurde nämlich auf Sardinien mit rund 40 Kilo Sand, Kieselsteinen und Muscheln erwischt. 40 Kilo? Das ist doch völlig irre. Vor allen Dingen, weil sämtliche solche Geschichten in Sardinien absolut tabu sind. Jetzt bekommt sie statt weißem Sand eine saubere Strafe von bis zu 3.000 Euro. Sand und Co. dagegen werden zum Strand zurückgebracht.

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1: Yeah! Und was machen wir? Wir hören gleich Caio Cruz. I'm only gonna break your heart. Gleich hier.
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2: Ich bin Angela Kress. Tausende Menschen verfolgen gerade wieder einen Livestream zu dem mehrmals an der Ostsee gestrandeten Buckelwal. Das Tier war nach einem Rettungsversuch gestorben und vor der dänischen Insel Anholt angespült worden und wurde da heute an den Strand gezogen. Dort soll der Kadaver in der kommenden Woche untersucht werden. In der Diskussion ging es auch viel darum, ob der Wal hätte gerettet werden können oder nicht. Mit scharfer Kritik an der schwarz-roten Bundesregierung hat sich FDP-Chef Dürr von der Spitze seiner Partei verabschiedet. Bei der Eröffnung des Bundesparteitags in Berlin warf er Union und SPD eine maßlose Schuldenpolitik und fehlenden Reformwillen vor. Die FDP hatte zuletzt in Baden-Württemberg und Rheinland-Pfalz den Wiedereinzug in die Landtage verpasst. Daraufhin traten Präsidium und Bundesvorstand zurück. Auf dem Parteitag soll neu gewählt werden. Gute Nachrichten aus Laos. 4 Goldsucher, die noch in einer Höhle eingeschlossen waren, sind frei und in Sicherheit. Sie hätten es geschafft, sich selbst zu befreien, sagte ein an der Rettungsmission beteiligter Höhlentaucher. Vor rund 10 Tagen waren die Goldsucher in der Höhle in Südostasien von Fluten und einem Erdrutsch überrascht worden. 2 Männer galten zuletzt noch als vermisst. Der FC Arsenal mit dem deutschen Fußballnationalspieler Kai Havertz ist nur noch einen Schritt vom größten Erfolg der Vereinsgeschichte entfernt. Im Champions-League-Finale treffen die Londoner um 18 Uhr in Budapest auf Titelverteidiger Paris Saint-Germain. Uli Reitinger berichtet.
3: Im wichtigsten Spiel des Jahres auf Vereinsebene fordert der englische Meister den französischen Meister. Das hört sich eigentlich nach Augenhöhe an, aber Paris Saint-Germain mit seinem Ausnahmefußballer Ousmane Dembélé geht hier schon als Favorit ins Endspiel von Budapest. Wie PSG in diesem epischen Halbfinale die Bayern rausgeworfen hat, das sollte Arsenal eine Warnung sein.
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4: Genau, wissen, wie es wird mit dem Charivari München-Wetter. Heute bleibt es noch den ganzen Tag warm hier in München. Da werden nochmal richtig die Sommergefühle entfacht. Nur ein bisschen bewölkt, aber es ist warm bei 30 Grad, die es heute werden kann. Aktuell haben wir 27, also fast da. Zum Abend hin wird es schon kühler und es kommt zu Schauern und Gewittern. Der 3-Tage-Trend für München. Morgen starten wir sonnig in den Tag.

0: Tag, schlägt dann aber auch um zu Regen und Gewitter. Montag etwas mehr Sonne, Dienstag und Mittwoch dann auch wieder unbeständiger und kühler.
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0: Die wichtigsten Meldungen immer zuerst. Auf der A94 München Richtung Passau zwischen Kreuz Ost und Parsdorf Gefahr durch ein Stützrad auf der linken Spur. A99 Ost Richtung Salzburg, Autobahnring München zwischen Haar und Kreuz Süd. Hier 6 Kilometer Stau, ihr verliert ein bisschen mehr als eine halbe Stunde. A96 Ammerseestraße München Richtung Lindau zwischen Sendling und Leim. Hier ist der Standstreifen wegen einem Unfall mit einem LKW blockiert. Und auf dem mittleren Ring zwischen Nymphenburger Straße und Dachauer Straße dichter Verkehr. Ihr verliert knapp 10 Minuten.
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0: Die neuesten Blitzer stehen einmal im Berg am Leim. Hier wird stadtauswärts in der Kreilerstraße geblitzt. Das hat die Manuela uns durchgegeben. Vielen Dank. Dann in Vaterstetten wird auf der Brunnenstraße geblitzt. Und der Michael hat uns auch durchgegeben. In Dietersheim bei Eching wird auf der Hauptstraße in der Ortsmitte beidseitig geblitzt. Und wenn ihr noch weiteres habt, Staus oder Blitzer, meldet es gerne hier ins Studio unter der 089 für München 57 95 5. Gute Fahrt euch.
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20: Genau wissen, wie es wird mit dem Charivari Münchenwetter. Heute bleibt es noch den ganzen Tag warm hier in München. Da könnt ihr nochmal richtig gut was draußen unternehmen. Ist nur ein bisschen bewölkt, aber es ist warm bei bis zu 30 Grad heute. Aktuell sind wir bei 28 Grad. Zum Abend hin wird es schon kühler und es kommt auch zu Schauern und Gewittern. Der Drei-Tage-Trend für München dann morgen. Starten wir sonnig in den Tag, schlägt dann aber auch um auf Regen und Gewitter. Montag etwas mehr Sonne, Dienstag und Mittwoch dann unbeständig und auch wieder kühler.
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20: Die wichtigsten Meldungen immer zuerst. Auf der A94 München Richtung Passau zwischen Kreuz Ost und Parsdorf. Gefahr durch ein Stützrad auf der Fahrbahn. Dann A99 Ost Richtung Salzburg. Autobahnring München zwischen H und Kreuz Süd. Hier 5 Kilometer Stau und ihr verliert 13 Minuten. Auf dem mittleren Ring staut sich es auch ein bisschen dichter. Verkehr zwischen Nymphenburger Straße und Dachauer Straße. Zeitverlust sind 6 Minuten. Und grundlegende Information, dass auf der Brenner Autobahn heute eine Demo ist. Dass den beiden Seiten voll gesperrt, also zwischen Schönberg und Brenner von 11 bis 19 Uhr ist hier die Fahrbahn gesperrt und zwischen Sterzing und Brenner 10.30 Uhr bis 20 Uhr. Also hohe Staugefahr auch im Umland und am besten, wenn es muss, sehr großräumig umfahren.
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20: Die neuesten Blitzer stehen in Erding in der Taufkirchner Straße. Im Berg am Leim hat die Manuela durchgegeben in der Kreiler Straße statt auswärts und in Vaterstetten in der Brunnenstraße. Wenn ihr noch weiteres habt, Staus oder Blitzer, meldet es gerne hier ins Studio unter der 089 für München 57 95 5. Gute Fahrt euch.
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2: Manchmal entdeckt man seine eigene Stadt ja am besten ganz langsam zu Fuß. Hi, schönes Wochenende, hier ist Limonia und genau dafür sind die Hofflohmärkte einfach perfekt. Heute von 10 bis 16 Uhr in Bogenhausen. Die Leute verkaufen direkt aus ihren Höfen, Gärten und Garagen raus alles das, was sie nicht mehr brauchen, und das macht die Stimmung dort so entspannt. Ein bisschen ratschen und das Viertel entdecken, dabei ein wenig shoppen. Die Route mit allen angemeldeten Höfen, die checkt ihr online, und falls ihr selber mal mitmachen wollt, anmelden könnt ihr euch auch dort.
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2: Ich bin Angela Kress. Zu viel Zeit vor dem Tablet oder dem Smartphone kann sich negativ auf die Entwicklung von Kindern auswirken, sagen Experten. Bundesfamilienministerin Prien bringt in der Welt am Sonntag nun gesetzliche Regelungen bei der Begrenzung der Bildschirmzeit ins Spiel. Katrin Müller berichtet.
3: Nach Meinung von Familienministerin Prien sollten unter Dreijährige überhaupt keinen Kontakt zu digitalen Endgeräten haben. Das müsste eigentlich gesellschaftlicher Standard sein, sagt sie. Der Staat sollte zwar nicht in Kinderzimmer hineinregieren, die Ministerin will aber über eine gesetzliche Regelung zur Begrenzung der Bildschirmzeit nachdenken.
2: Ein Drohnenalarm hat am Morgen den Flughafen in München lahmgelegt. Nach einer Stunde konnte Entwarnung gegeben werden. Laut Bundespolizei hatten zwei Piloten unabhängig voneinander gemeldet, mutmaßlich eine Drohne gesichtet zu haben. Daraufhin wurde das Areal abgesucht. Ein Flughafensprecher sagte, rund 20 Flüge hätten nicht landen können und seien umgeleitet worden. Wie kann die Pflegeversicherung reformiert werden? Der CDU-Politiker Stegemann will erwachsene Kinder früher an den Heimkosten ihrer Eltern beteiligen. Ab einem Jahresbrutto von 100.000 Euro ist das bisher möglich. Diese Grenze könne man heruntersetzen, sagte Stegemann der Neuen Osnabrücker Zeitung. Wenn man nichts täte, würden die Beiträge zur Pflegeversicherung weiter steigen, so Stegemann. Die Komplettsperre des Brennerpasses für den Transitverkehr ist seit 11 Uhr in Kraft. Die Sperre dauert auf österreichischer Seite bis 19 Uhr, auf italienischer Seite bis 20 Uhr. Anlass ist eine Demo von Anwohnern gegen die Verkehrsflut. Fast 11 Millionen Autos und rund 2,5 Millionen Lastwagen haben 2025 laut dem zuständigen Autobahnbetreiber die mautpflichtige Autobahn genutzt.
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5: Genau wissen, wie es wird mit dem Charivari München-Wetter. Heute bleibt es den ganzen Tag warm hier in München. Da könnt ihr nochmal richtig gut draußen was unternehmen. Es ist zwar ein bisschen bewölkt, aber warm. Bis zu 30 Grad soll es werden. Im Moment haben wir 28. Zum Abend hin wird es dann kühler. Es kommt auch zu Schauern und Gewittern. Der 3-Tage-Trend für München. Morgen noch sonnig anfangs. Es schlägt dann aber um auf Regen und Gewitter. Montag etwas mehr Sonne dann wieder. Dienstag und Mittwoch unbeständig und kühler.
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5: Die wichtigste Meldung immer zuerst auf der A94 Tögginger Straße, Passau Richtung München, in der Ausfahrt am Moosfeld. Hier Gefahr durch einen defekten PKW und

0: den Reifen am Mittelstreifen. A99 Ost Richtung Nürnberg, Autobahnring München zwischen Haar und Kirchheim bei München. 4 Kilometer stockender Verkehr, hier verliert ihr knapp 10 Minuten. Mittlerer Ring zwischen Nymphenburger Straße und Dachauer Straße, hier ist stockender Verkehr und ihr verliert 6 Minuten. A8 München Richtung Salzburg zwischen Kreuz Süd, Holzkirchen. 3 Kilometer stockender Verkehr, Zeitverlust sind hier 4 Minuten.
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0: Die neuesten Blitzer stehen einmal im Berg am Lein in der Kreilerstraße, in Gilching in der Landsberger Straße und in Vaterstetten in der Brunnenstraße. Und wenn ihr noch weiteres habt, Staus oder Blitzer, meldet sie gerne hier ins Studio unter der 089 für München 57 95 5. Gute Fahrt euch.
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17: Genau wissen, wie es wird mit dem Charivari Münchenwetter. Heute bleibt es warm hier in München. Ihr könnt noch mal draußen was unternehmen. Es ist nur ein bisschen bewölkt. Bis zu 30 Grad werden es heute aber. Aktuell haben wir 28. Zum Abend hin wird es dann kühler. Es kommen auch Schauer und Gewitter dazu. Der 3-Tage-Trend für München. Morgen starten wir sonnig in den Tag. Das Wetter schlägt dann aber noch um auf Regen und Gewitter. Montag dann etwas mehr Sonne. Und Dienstag und Mittwoch bleibt es unbeständig und auch wieder kühler.
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17: Die wichtigste Meldung immer zuerst auf der A94 Thüringer Straße Passau Richtung München. In der Ausfahrt am Moosfeld. Hier Gefahr durch einen defekten PKW und einen Reifen auf der Fahrbahn. Dann A96 München-Lindau zwischen Windach und Schöffelding in beiden Richtungen. Hier Gefahr durch Rehe auf der Fahrbahn. A99 Ost Richtung Nürnberg, Autobahnring München zwischen H und Kirchheim bei München. 5 Kilometer stockender Verkehr, hier verliert ihr knapp 10 Minuten. Und auf der Brenner Autobahn ist heute Demo. Beidseitig sind die Fahrbahnen hier gesperrt, also ihr könnt nur mit sehr großen Umfahrungen das umfahren. Am besten aber einfach meiden. Heute noch bis 20 Uhr.
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17: Die neuesten Blitzer stehen in Vaterstetten in der Brunnenstraße, in Dietersheim bei Eching, in der Hauptstraße. Da wird in der Ortsmitte geblitzt, beidseitig, hat uns der Michael durchgegeben, vielen Dank. Und in Gilching auf der Landsberger Straße. Wenn ihr noch weiteres habt, Staus oder Blitzer, meldet sie gerne hier ins Studio unter der 089 für München, 57 95 5.
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2: Schönes Wochenende, hier ist Limonia und heute wird Untergiesing zur Open-Air-Party und zwar beim Candy Open-Air. Da gibt's Techno für alle, kostenlos draußen und mitten am Candidplatz bei uns in München. Seit 13 Uhr, da läuft das schon mit Chill-Areas, Food und später sogar einer After-Party. Wichtig, holt euch vorher unbedingt ein Gratis-Ticket online. First come, first serve, alle Infos findet ihr online.
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0: Tschüss.
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3: Ich bin Helen Martin. Wer mehr als 100.000 Euro brutto im Jahr verdient, muss sich an der Unterbringung seiner Eltern im Pflegeheim beteiligen, wenn die den Eigenanteil nicht stemmen können. CDU-Politiker Stegemann hat der Neuen Osnabrücker Zeitung gesagt, dass diese Einkommensgrenze abgesenkt werden sollte. Grundsätzlich wolle er die Familien wieder stärker in die Verantwortung nehmen. Bundesgesundheitsministerin Wagen hatte ein Reformpaket für die Pflegeversicherung angekündigt. Eine verdächtige Wahrnehmung hat am Morgen den Flughafen München kurzzeitig lahmgelegt. Piloten hatten vermutet, eine Drohne gesehen zu haben, hieß es von der Bundespolizei. Aus Sicherheitsgründen wurden alle Starts und Landungen eingestellt. Ein Großaufgebot der Polizei hat das Gelände erkundet, aber nichts Auffälliges gefunden. Nach ungefähr einer Stunde gab's Entwarnung. Bundesfamilienministerin Prien bringt gesetzliche Regelungen für die Bildschirmzeit kleiner Kinder ins Gespräch. Der Welt am Sonntag hat sie gesagt, es müsse gesellschaftlicher Standard sein, dass Kinder unter 3 Jahren überhaupt keinen Kontakt zu digitalen Endgeräten hätten. Der Staat soll nicht in die Kinderzimmer hineinregieren, aber andere Pflichten würden auch gesetzlich geregelt. Als Beispiel hat Prien die gewaltfreie Erziehung genannt. Titelverteidiger Paris Saint-Germain und der FC Arsenal kämpfen heute um die Krone im europäischen Fußball. Das Endspiel der Champions League wird in Budapest ausgetragen. Anstoß ist um 18 Uhr. Fabian Schaffer berichtet.
4: Auf ihrem Weg ins Finale warfen die Pariser zuletzt den FC Bayern raus. Jetzt soll der Titel verteidigt werden. Und die Franzosen gehen nach ihren starken Leistungen als leichter Favorit in die Partie. Arsenal auf der anderen Seite kann den Pokal zum ersten Mal in der Vereinsgeschichte holen.
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6: Genau wissen, wie es wird mit dem Charivari München-Wetter. Heute bleibt es noch den ganzen Tag warm hier. Nur ein bisschen bewölkt, aber bis zu 30 Grad. Aktuell haben wir 28. Zum Abend hin wird es schon kühler und es kommt zu Schauern und Gewittern. Der 3-Tage-Trend für München. Morgen erstmal sonnig, dann Regen und Gewitter. Montag wieder etwas mehr Sonne. Dienstag und Mittwoch dann unbeständiger und auch wieder kühler.
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6: Die wichtigsten Meldungen immer zuerst. Auf der A8 Salzburg Richtung München zwischen Bad Aibling und Irschenberg Süd Gefahr durch einen defekten PKW. A8 Stuttgart Richtung München in Höhe Dachau-Fürstenfeldbruck Gefahr durch Gegenstände auf der Fahrbahn. A94 Thüringer Straße Passau Richtung München in der Ausfahrt am Moosfeld. Hier Gefahr durch einen defekten PKW und einen Reifen auf der Fahrbahn. Und A96 München-Lindau zwischen Windach und Schöffelding in beiden Richtungen. Hier Gefahr durch Rehe auf der Fahrbahn.
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6: Die neuesten Blitzer stehen in Vaterstetten, in der Vaterstettener Straße. In

0: Auerlach in der Münchner Straße. Und der Michael hat uns gemeldet in Dietersheim bei Eching in der Hauptstraße. Hier wird in der Ortsmitte beidseitig geblitzt. Also wenn ihr noch was habt, Staus oder Blitzer, meldet sie gerne hier ins Studio unter der 089 für München 57 95 5. Gute Fahrt euch.
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12: Genau, wissen, wie es wird mit dem Charivari Münchenwetter. Heute tagsüber noch schön hier in München. Nur ein bisschen bewölkt, aber echt warm. 30 Grad haben wir gerade im Moment. Zum Abend hin wird es aber schon kühler. 12 Grad haben wir dann. Und Schauer und Gewitter kommen dann auch dazu. Der 3-Tage-Trend für München. Morgen bleibt es erstmal sonnig, dann kommen wieder Regen und Gewitter. Montag etwas mehr Sonne wieder vergleichsweise. Dienstag und Mittwoch bleibt es dann aber unbeständig und es kühlt auch wieder runter.
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12: Die wichtigsten Meldungen immer zuerst auf der A96 Lindau Richtung München in Höhe Gilching. Gefahr durch ein liegen gebliebenes Fahrzeug. Dann auf dem Mittleren Ring, da staut sich im Moment gerade ein bisschen was. Am längsten dauert es zwischen der Schlüsselbergstraße und der Berg am Leimstraße. Hier verliert ihr 8 Minuten. Und dann noch generelle Info. Auf der Brenner Autobahn ist heute eine Demonstration. Beidseitig sind die Richtungsfahrbahnen gesperrt. Und das noch bis ca. 20 Uhr heute. Also wenn, dann wirklich sehr großräumig umfahren.
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12: Dann die neuesten Blitzer. In Vaterstetten steht einer an der Vaterstettener Straße, in Sauerlach in der Münchner Straße und in Dachau steht ein Blitzer in der Robert-Bosch-Straße. Wenn ihr noch weiteres habt, Staus oder Blitzer, meldet es gerne hier ins Studio unter der 089 für München 57 95 95. Gute Fahrt euch.
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2: Schönes Wochenende, hier ist Lemonia. Und wenn ihr heute mal Lust habt, etwas anderes auszuprobieren und kreativ zu werden, im Flux in der Barer Straße, da läuft heute ab 14 Uhr der kostenlose Workshop Eat, Meditate, Dance, Repeat. Dabei wird gemeinsam gegessen, meditiert und getanzt. Ganz entspannt und ohne Vorkenntnisse möglich. Ihr könnt jederzeit dazukommen, mitmachen oder einfach zuschauen. Das Ganze findet auf der Dachterrasse statt und geht bis 17 Uhr. Good Vibes only, checkt es mal aus.
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2: Ich bin Helen Martin. Seit 11 Uhr ist die Brenner-Autobahn dicht, genauso wie sämtliche Nebenstrecken. Anlass ist eine Protestaktion der Anwohnerinnen und Anwohner, die sich gegen die Massen an Verkehr wehren wollen. Zu einer Kundgebung sind tausende Menschen gekommen. Die Sperrung der Brenner-Autobahn dauert auf der österreichischen Seite bis 19 Uhr, auf der italienischen Seite bis 20 Uhr. Heute Morgen vor der Sperre war es verkehrstechnisch laut Experten überraschend ruhig. Eigentlich lief beim FDP-Parteitag alles auf Wolfgang Kubicki als neuen Parteichef hinaus. Doch plötzlich hatte eine Gegenkandidatin, und zwar die Europa- und Verteidigungspolitikerin Marie-Agnes Strack-Zimmermann. Sie wurde auf dem Parteitag von 33 Delegierten vorgeschlagen. Der Parteitag soll einen Neuanfang bei der FDP einläuten, nachdem die Liberalen aus mehreren Landtagen geflogen sind. Timmy ist an Land. Die Behörden auf der dänischen Insel Anholt haben den Kadaver des Buckelwals aus dem flachen Wasser langsam an den Strand gezogen. Am Donnerstag soll Timmy dann direkt am Strand untersucht werden. Julia Weschenbach berichtet aus Skandinavien.
3: Es war eine mühsame Aktion, denn die Arbeiter am Strand hatten vor allem ein Ziel, dass der Wal heile bleibt. Gar nicht so einfach bei einem so riesigen Tier mitten im Verwesungsprozess. Aber es gelang. Unter den Augen von so einigen Schaulustigen. Eine Absperrung soll verhindern, dass sie dem Wal zu nahe kommt.
2: Wer setzt sich die Krone des europäischen Fußballs auf? Das wird heute Abend im Finale der Champions League in Budapest geklärt. Da treffen Paris Saint-Germain und der FC Arsenal aufeinander. Für PSG geht's um die Titelverteidigung. Die Londoner dagegen haben noch nie die Champions League gewonnen. Anstoß ist um 18 Uhr.
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5: Genau wissen, wie es wird mit dem Charivari München-Wetter. Heute tagsüber noch schön hier, bisschen bewölkt, aber echt warm. 30 Grad haben wir im Moment. Zum Abend hin wird es ein bisschen kühler, so 12 Grad circa. Und Gewitter und Regen kann es auch geben. Der 3-Tage-Trend für München. Morgen erstmal sonnig, dann auch Regen und Gewitter. Montag wieder etwas mehr Sonne, bisschen beständiger. Dienstag und Mittwoch dann wieder unbeständiger, mehr Regen und kühler auch.
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5: Die wichtigste Meldung immer zuerst. In München, Landshuter Allee, Ecke Dachauer Straße. Hier hat es einen Verkehrsunfall mit einem PKW und einer Straßenbahn im Kreuzungsbereich gegeben. In beiden Richtungen ist hier die Fahrbahn auf einen Fahrstreifen verengt. Die Polizei und der Rettungswagen sind vor Ort, aber es staut sich auf jeden Fall. Und wie lange das Ganze dauert, ist noch nicht absehbar. Dann auf der A96 Lindau Richtung München in Höhe Gilching. Hier Gefahr durch ein liegen gebliebenes Fahrzeug. Und auf dem mittleren Ring zwischen Schlüsselbergstraße und Berg am Leimstraße. Dichter Verkehr, ihr verliert knapp 10 Minuten.
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5: Die neuesten Blitzer stehen in Sauerlach in der Münchner Straße, in Grasbrunn in der Grasbrunner Straße. Und der Michael hat uns durchgegeben, in Dietersheim bei Eching wird in der Hauptstraße geblitzt. Und zwar in der Ortsmitte beidseitig. Vielen Dank fürs Durchgeben. Und wenn ihr noch weiteres habt, Staus oder Blitzer, gerne hier durchmelden. Unter der 089 für München 57 95 5. Gute Fahrt euch.
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10: Genau wissen, wie es wird mit dem Charivari München-Wetter. Heute tagsüber richtig schön hier in München. Die Sonne ist da und es ist echt so warm. 31 Grad haben wir im Moment. Richtig wild. Ich würde sagen Bade- und Eiswetter. Also viel Spaß, wenn ihr das macht. Heute Abend wird es dann schon kühler. 12 Grad. Und es kommt zu Schauern und Gewittern. Der 3-Tage-Trend für München. Morgen erstmal sonnig, dann aber auch Regen und Gewitter. Montag wieder etwas mehr Sonne, beständiger. Dienstag und Mittwoch dann wieder Regen und kühler.
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10: Die wichtigste Meldung immer zuerst in der Landshuter Allee, Ecke Dachauer Straße. Hier in beiden Richtungen ist die Fahrbahn auf einen Fahrstreifen verengt wegen einem Unfall mit einer Straßenbahn und einem PKW im Kreuzungsbereich. Polizei und Rettungswagen sind da, es staut sich aber und wie lang ist noch nicht ganz absehbar. Und auf dem Mittleren Ring verliert ihr zwischen Lerchenauer Straße und Dachauer Straße 8 Minuten im Moment.
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10: Die neuesten Blitzer stehen stadteinwärts in Unterhaching in der Münchner Straße, in Dachau in der Robert-Bosch-Straße und in Dietersheim bei Eching in der Hauptstraße. Hier wird in der Ortsmitte beidseitig geblitzt. Und wenn ihr noch weiteres habt, Staus oder Blitzer, meldet gerne hier ins Studio unter der 089 für München 57 95 5. Gute Fahrt euch!
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2: Hey, hier ist Limonia. Und wenn ihr heute Lust auf Open Air und später eine Clubnacht habt, im Bahnwärter Thiel in der Maxvorstadt, da läuft das Bahnsteig Open Air mit Elektro-Sounds und Acts aus München und Berlin. Wirklich feinste Musik, geilste Stimmung mitten in der City. Später wird dann noch drinnen im Club weitergefeiert, bis die Sonne wieder aufgeht. Tickets gibt's ab 15 Euro an der Abendkasse.
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2: Ich bin Helen Martin. Deutschlands Krankenhäuser sind in einer schweren Finanzkrise. Bei einer Umfrage für die Deutsche Krankenhausgesellschaft haben 74% der Kliniken ihre wirtschaftliche Lage als unbefriedigend beurteilt. Das berichtet die Rheinische Post. Demnach können nur 9% ihre Betriebsausgaben unbegrenzt finanzieren. Die Bild und der Stern hatten zuletzt berichtet, dass in der Union über einen möglichen Kanzlerwechsel spekuliert wird. CSU-Vize Weber hat sich jetzt hinter Bundeskanzler Merz gestellt. Merz habe auf der europäischen Ebene eine starke Stellung, so Weber gegenüber der Funke Mediengruppe. Für ihn geht es laut eigener Aussage darum, über den richtigen inhaltlichen Weg in die Zukunft zu entscheiden. In Garching bei München hatten vor ein paar Tagen unbekannte 2 Hochspannungsmasten in Brand gesteckt. Tausende Haushalte waren ohne Strom. Das Bayernwerk hat diverse Maßnahmen umgesetzt, um die Stromversorgung zu sichern. Zum Beispiel wurden die beschädigten Bereiche überbrückt und die Masten werden jetzt mit Kameras überwacht. Die Bayerische Zentralstelle zur Bekämpfung von Extremismus und Terrorismus ermittelt in dem Fall. Man geht von einem politischen Motiv aus. Der FC Arsenal mit dem deutschen Fußballnationalspieler Kai Havertz ist nur noch einen Schritt vom größten Erfolg der Vereinsgeschichte entfernt. Im Champions League-Finale treffen die Londoner am Abend in Budapest auf Titelverteidiger Paris Saint-Germain. Uli Reitinger berichtet.
3: Im wichtigsten Spiel des Jahres auf Vereinsebene fordert der englische Meister den französischen Meister. Das hört sich eigentlich nach Augenhöhe an, aber Paris Saint-Germain mit seinem Ausnahmefußballer Ousmane Dembélé geht hier schon als Favorit ins Endspiel von Budapest. Wie PSG in diesem epischen Halbfinale die Bayern rausgeworfen hat, das sollte Arsenal eine Warnung sein.
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4: Genau, wissen, wie es wird mit dem Charivari München-Wetter. Heute tagsüber noch schön hier in München. Die Sonne ist da, es ist echt richtig warm. 30 Grad haben wir im Moment. Richtig wild, also genießt es. Viel Spaß bei was auch immer ihr gerade macht. Heute Abend wird es schon kühler. 12 Grad haben wir es dann. Und es zieht auch zu, der 3-Tage-Trend für München. Morgen erstmal sonnig, dann Regen und Gewitter, Montag wieder etwas mehr Sonne, Dienstag und Mittwoch unbeständiger und auch wieder kühler.
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4: Die wichtigste Meldung immer zuerst in der Innenstadt, Landshuter Allee, Ecke Dachauer Straße. Hier ist in beiden Richtungen die Fahrbahn auf einen Fahrstreifen verengt, wegen einem Unfall mit einer Straßenbahn und einem PKW im Kreuzungsbereich. Hier ist Polizei und Rettungswagen schon vor Ort. Es staut sich und wie lange ist noch nicht absehbar. Dann auf der Brenner Autobahn ist heute eine Demo und beide Seiten, beide Richtungsfahrbahnen sind voll gesperrt von 11 bis 19 Uhr heute noch. Also wenn, dann sehr großräumig umfahren.
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4: Die neuesten Blitzer stehen in Unterhaching, stadteinwärts in der Münchner Straße, in Vaterstetten in der Vaterstettener Straße und in Sauerlach in der Münchner Straße. Wenn ihr noch weiteres habt, Staus oder Blitzer, meldet sie gerne hier ins Studio unter der 089 für München 57 95 5 95 5. Gute Fahrt euch!
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18: Es ist kurz vor halb.

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3: Genau wissen, wie es wird mit dem Charivari Münchenwetter. Heute tagsüber noch schön hier in München. Die Sonne ist da, es ist warm, 30 Grad haben wir im Moment. Heute Abend dann kühler bei 12 Grad, das zieht dann auch zu. Der 3-Tage-Trend für München, morgen erstmal sonnig, dann Regen und Gewitter. Montag wieder etwas mehr Sonne, Dienstag und Mittwoch dann unbeständig, kühler und Regen und Gewitter sind auch dabei.
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3: Die wichtigste Meldung immer zuerst. In der Innenstadt, Landshuter Allee, Ecke Dachauer Straße. In beiden Richtungen ist hier die Fahrbahn auf einen Fahrstreifen verengt wegen einem Unfall mit Straßenbahn und PKW im Kreuzungsbereich. Polizei und Rettungswagen sind da schon vor Ort. Dann auf dem mittleren Ring zwischen Schlüsselbergstraße und Berg am Leimstraße. Hier dichter Verkehr, ihr verliert 10 Minuten. Und eine Demo zwischen Kreisverkehr Gärtnerplatz und Lehnbachplatz. Am besten umfahrt ihr das Gebiet. Los geht's in einer halben Stunde von 17 bis ca. 19 Uhr.
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3: Die neuesten Blitzer stehen in Dachau auf der Robert-Bosch-Straße, in Grasbrunn auf der Grasbrunner Straße und in Unterhaching wird stadteinwärts in der Münchner Straße geblitzt. Und wenn ihr noch weiteres habt, Staus oder Blitzer, meldet sie gerne hier ins Studio unter der 089 für München 57 95 5 95 5. Gute Fahrt euch.
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2: Schönes Wochenende, hier ist Limonia und heute wird Untergiesing zur Open-Air-Party und zwar beim Candy Open-Air. Da gibt's Techno für alle, kostenlos draußen und mitten am Candidplatz bei uns in München. Seit 13 Uhr, da läuft das schon mit Chill-Areas, Food und später sogar einer After-Party. Wichtig, holt euch vorher unbedingt ein Gratis-Ticket online. First come, first serve, alle Infos findet ihr online.
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2: Entschuldigung, aber wie nett ist das denn bitte? Schönes Wochenende erstmal. Genießt es und ab Montag bekommt ihr von mir ein so fantastisches Upgrade für euer Radl. In Österreich wurde nämlich die freundlichste Fahrradklingel der Welt erfunden.

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2: Ich bin Helen Martin. Wolfgang Kubicki ist der neue Bundesvorsitzende der FDP. Der 74-Jährige hat sich beim Parteitag in Berlin in einer Kampfabstimmung gegen die Europapolitikerin Marie-Agnes Strack-Zimmermann durchgesetzt.

0: Jetzt. Die hatte überraschend gegen ihn kandidiert, nachdem sie von 33 Delegierten vorgeschlagen worden war. Für Kubicki gilt es jetzt, die Liberalen aus der Krise zu holen. Die FDP ist aktuell nur in 6 Landtagen vertreten. Der Brenner ist wie angekündigt dicht. Die Sperre dauert auf österreichischer Seite bis 19 Uhr, auf italienischer Seite bis 20 Uhr. Sie gilt für die Autobahn und sämtliche Nebenstrecken. Hintergrund des Ganzen ist eine Protestaktion. Matthias Röder berichtet aus Matrei am Brenner.
1: Im Vorfeld war ziemlich unklar, wie viele Menschen sich dem Protest gegen die Verkehrsflut anschließen würden. Es wurden Tausende. So geriet die Demonstration zu einem durchaus wuchtigen Signal, den Alpentransit neu zu regeln. Das befürchtete Verkehrschaos indes blieb komplett aus. Im Gegenteil waren viel weniger Autos in Richtung Brenner unterwegs als sonst.
0: Immer wieder werden Drohnen an oder in der Nähe von Flughäfen beobachtet. Heute Morgen haben 2 Piloten am Münchner Flughafen Alarm geschlagen. Sie hatten unabhängig voneinander eine verdächtige Drohne gemeldet. Polizeihubschrauber und Bodenkräfte haben das Gelände abgesucht, ohne Ergebnis. Insgesamt stand der Flugverkehr für eine Stunde still. Mittlerweile läuft wieder alles. Wer setzt sich die Krone des europäischen Fußballs auf? Das wird heute Abend im Finale der Champions League in Budapest geklärt. Da treffen Paris Saint-Germain und der FC Arsenal aufeinander. Für PSG geht es um die Titelverteidigung. Die Londoner dagegen haben noch nie die Champions League gewonnen. Anstoß ist um 18 Uhr.
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4: Genau wissen, wie es wird mit dem Charivari München-Wetter. Im Moment noch schön hier in München. Es ist warm, 28 Grad haben wir. Heute Abend dann kühler bei 12 Grad. Es zieht auch zu. Der 3-Tage-Trend für München. Morgen erstmal sonnig, dann Regen und Gewitter. Montag wieder etwas mehr Sonne. Dienstag und Mittwoch dann unbeständig, kühler, Regen und Gewitter, alles dabei.
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4: Ich habe eine Meldung für euch, und zwar eine Demo in der Innenstadt zwischen Kreisverkehr Gärtnerplatz und Lehnbachplatz. Am besten umfahrt ihr das Gebiet. Die Demo hat jetzt gestartet und geht dann noch bis 19 Uhr.
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4: Es wird geblitzt in Unterhaching in der Münchner Straße, in Grasbrunn in der Grasbrunner Straße und in Erding in der Taufkirchner Straße. Und wenn ihr noch weiteres habt, Staus oder Blitzer, meldet gerne hier ins Studio unter der 089 für München 57 95 5 95 5. Gute Fahrt.
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19: Genau wissen, wie es wird mit dem Charivari München-Wetter. Im Moment richtig schön hier in München.

0: Es ist warm, 28 Grad. Heute Abend wird es kühler, so bei ca. 12 und das Wetter zieht sich zu. Der 3-Tage-Trend für München, morgen erstmal sonnig, dann Regen und Gewitter. Montag wieder etwas mehr Sonne, Dienstag und Mittwoch dann unbeständig, kühler, Regen und Gewitter sind auch dabei.
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0: Auf dem Mittleren Ring staut sich's ein bisschen im Moment. Am längsten dauert es zwischen der Lerchenauer Straße und der Dachauer Straße. Zeitverlust beträgt hier 6 Minuten.
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0: Die neuesten Blitzer stehen in Grasbrunn, in der Grasbrunner Straße, in Erding, in der Taufkirchner Straße und in Unterhaching wird stadteinwärts in der Münchner Straße geblitzt. Und wenn ihr noch weiteres habt, Staus oder Blitzer, meldet es gerne hier ins Studio unter der 089 für München 57 95 5 95 5. Ich wünsche euch eine gute Fahrt und einen schönen Abend.
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2: Ja, wenn ihr heute schon einen Ausflug für morgen planen wollt, dann vielleicht Richtung Tegernsee. Hi, hier ist Lemonia und in Gmund, da läuft morgen das Brennerin and Friends. Das ist ein brandneues Genussfestival mit regionalem Essen, Handwerk, Live-Musik und richtig entspannter Atmosphäre. Mit dabei sind Verkostungen, Aperitivbar, regionale Spezialitäten und sogar Alpakas, die zu Besuch kommen und super flauschig sind und einfach nur nett. Also perfekt für einen gemütlichen Sonntagsausflug mit der Family, mit gutem Essen und ein bisschen Tegernsee-Feeling. Das ganze Programm und mehr Infos, das findet ihr online.
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2: Ich bin Helen Martin. Die FDP hat einen neuen Bundesvorsitzenden. Es ist Wolfgang Kubicki. Der 74-Jährige hat sich beim Parteitag in Berlin gegen die Europapolitikerin Marie-Agnes Strack-Zimmermann durchgesetzt. Kubicki nach seiner Wahl:
3: Ich nehme die Wahl an und ich spüre die Bürde der Erwartungen. Und ich will versuchen, mit euch allen, mit Ihnen allen, dieser Bürde gerecht zu werden.
2: Die erste Herausforderung sei die Landtagswahl in Sachsen-Anhalt im September, so Kubicki. Aktuell ist die FDP nur in 6 Landtagen vertreten. Noch nie hat die Techniker-Krankenkasse so viele Verdachtsfälle auf Behandlungsfähigkeit.

0: Fehler registriert wie letztes Jahr. Mehr als 7.500 Fälle waren es. Das sind 14% mehr als 2024. Laut der Techniker Krankenkasse erhärtet sich jeder dritte Verdachtsfall im Laufe der Überprüfung. Vorstandschef Baas fordert ein einheitliches Melderegister für ärztliche Behandlungsfehler. Außerdem kritisiert er, dass Fehler zu oft verschwiegen werden würden. Für die Anwohner der Brenner Autobahn ist es heute ein ungewöhnlich ruhiger Tag. Denn nicht nur die Autobahn ist dicht, sondern auch sämtliche Nebenstrecken. Das Ganze ist eine Protestaktion der Menschen dort, die sich gegen den vielen Verkehr wehren wollen. Zu einer Demonstration sind rund 5000 Menschen gekommen. Das zuvor befürchtete Verkehrschaos ist ausgeblieben. Auch auf den Ausweichstrecken gab es keine Behinderungen. Erwachsene Kinder sollten sich an den Kosten ihrer pflegebedürftigen Eltern beteiligen. Zumindest findet das der CDU-Politiker Stegemann. Eine Möglichkeit wäre laut ihm, die Einkommensgrenze zu senken, ab der Kinder zahlen müssen. Das hat Stegemann der Neuen Osnabrücker Zeitung gesagt. Bislang gilt das erst ab einem Jahreseinkommen von 100.000 Euro brutto. Für Stegemann ist diese Grenze laut eigener Aussage mehr oder weniger willkürlich.
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